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3: Was ist Sex? Die Antwort auf diese Frage ist längst nicht so offensichtlich, wie es scheint. Sex ist jede konsensuelle, das heißt einvernehmliche und allseits gewollte Handlung, den eine Person alleine oder mit anderen Menschen zusammen zur körperlichen und/oder emotionalen Lust und/oder Erregung durchführt. Richtig, jede konsensuelle Handlung. Sex ist nicht bloß Penis-in-Vagina-Penetration. Tatsächlich ist Sex überhaupt nicht auf Penetration beschränkt. Oralsex ist Sex. Und Sex allein oder gemeinsame Masturbationen sind auch Sex. Einander anfassen, es in Klamotten treiben, alles Sex. Das Ziel von Sex ist immer, dass alle Beteiligten, eine Menge, Lust erfahren. Das muss nicht unbedingt ein Orgasmus sein. Egal welches Geschlecht die beteiligten Personen haben. Die Lust einer Person sollte niemals über die Lust einer anderen gestellt werden. Sex ist nichts, was eine Person mit einer anderen Person macht, sondern eine Sammlung gemeinsamer Erfahrungen. Oralsex und andere Formen, die häufig als Vorspiel gelten, sind keine Schritte auf dem Weg zur Penetration. Sie sind selbst ganze Akte. Penetration und/oder Stoßbewegungen sind kein notwendiger Teil von Sex. Es ist ein lustvolles und lehrreiches Spiel, Penetration mal von der Speisekarte zu streichen und andere Möglichkeiten zu erkunden, einander Lust zu bereiten. Der Gebrauch von Händen, Armen, Mündern, Vibratoren, Strap-ons und anderen Objekten kann eine viel andauernde sexuelle Lust ermöglichen, ohne dass ein einziges Körperteil ins Zentrum der Erfahrungen gerückt wird. Spielzeug einzubeziehen und unsere Körper mit Strap-ons und so weiter zu erweitern, was auch immer sich gut anfühlt, kann eine willkommene Ergänzung einer sexuellen Erfahrung sein und sagt nichts über die sexuelle Leistungsfähigkeit einer Person aus. Wenn eine Person beim Sex einen Vibrator benutzen möchte, bedeutet das nicht, dass ihre PartnerInnen auf irgendeine Weise nicht ausreichen. Und nur weil eine Person ein bestimmtes Körperteil hat, bedeutet das nicht, dass sie es benutzen muss. Viele Menschen ziehen es vor, nicht in eine andere Person einzudringen, möchten nicht penetriert werden oder wollen an bestimmten Körperstellen nicht berührt werden oder ähnliches. Sex endet, wenn alle Beteiligten auf Grundlage ihrer eigenen, immer veränderlichen Definition von Befriedigung und sexuellem Vergnügen erfüllt sind. Es gibt beim Sex keine Listen, die es abzuhaken gilt. Sex beginnt nicht an einem bestimmten Punkt und führt von dort

Jahr zu einem anderen. Wie langweilig wäre das denn? Und um im Orgasmus zu enden. Während der Orgasmus ein toller Teil von Sex sein kann, ist er kein Höhepunkt, sondern die ganze Erfahrung ist köstlich. Ein Orgasmus kann Zeit erfordern, wiederholte Versuche, Experimentieren und Geduld. Vielleicht kommt ein Orgasmus schon nach 5 Sekunden, was nicht schlimm ist. Druck auf eine Person auszuüben, einen Orgasmus zu haben oder nicht zu haben, ist sicher kein Erfolgsrezept. Auch wenn Orgasmen nicht Teil deiner sexuellen Erfahrung sind, kann Sex voller wilder Lust sein. Diese Verantwortung, Lust zu schenken und zu empfangen, teilen alle Beteiligten miteinander. Es gibt im Sex keinen passiven Part. Auch wenn es eine Person anmacht, sich zu unterwerfen, ist es eine aktiv getroffene Entscheidung. Dieses einbeziehende, queere Modell von Sex zeigt uns eine viel spannendere Ausgangslage von Sex als Ganzem. Sex beginnt bei Null, ohne Vorannahmen über irgendwelche Handlungen, die stattfinden sollen. Jede Person bereist den einzigartigen Körper einer anderen auf der Grundlage von Fragen über deren persönliches Begehren und Wünsche und teilt zugleich die eigenen mit ihr. Es werden keine körperlichen oder emotionalen Vermutungen getroffen und nichts passiert, ohne dass die beteiligten Personen es wollen. Passiv zu sein oder etwas einfach geschehen oder gar über sich ergehen zu lassen, ist keine Option, weil es sich nicht gut anfühlt. Außer in einer vereinbarten BDSM-Situation. BDSM ist eine englische Abkürzung für Bondage, Discipline, Dominance and Submission, Sadism and Masochism. Deutsch also Fesseln, Disziplin, Dominanz und Unterwerfung, Sadismus und Masochismus. Begehren ist eine aktive Erkundung, wechselseitige Lust wird Stück für Stück durch Austausch und gegenseitiges Fragen erreicht. Die Erfahrung endet, wenn die Lust und Befriedigung aller Beteiligten so erfüllt sind, wie sie es mögen, und oder eine Person keine Lust mehr empfindet und die Situation beenden möchte. Das war ein Auszug aus dem Buch Nur Ja heißt Ja, eine Anleitung zu sexuellem Konsens von Shaina Joy Machlus aus dem Jahr 2021. Und wir finden, das ist eine gute Einleitung in unser Thema, also sexueller Konsens, und auch schafft erstmal eine gute Basis, wie wir eigentlich auch Sex verstehen, beziehungsweise wie Shaina Joy Machlus Sex versteht. Und wir stimmen da in vielen Teilen zu und fanden das eine sehr gute Zusammenfassung.

0: Wir sind Ulala und wurden von Sena eingeladen, vom Sena-Kollektiv eingeladen, diesen Podcast zu machen zum Thema sexueller Konsens. Es wird unser allererster Podcast ever sein. Wir sind ziemlich aufgeregt und sind gespannt, wie es alles klappt und ob es alles klappt. Genau, Sena-Kollektiv ist auf uns zugekommen, als das Missy Magazine einen Artikel bei Bildet Banden über uns geschrieben hat. Daraufhin gab es so ein bisschen mehr Resonanz auch nochmal und wir sehen diesen Podcast jetzt auch als eine Möglichkeit, noch weiter nach außen zu gehen mit einem uns sehr wichtigen Thema. Aber wer sind wir eigentlich?
1: Ja, wir sind Ulala Kollektiv für sexuelle Bildung. Und wie der Name schon sagt, bieten wir sexuelle Bildung an, ursprünglich und vor allem in Form von Workshops zu sexuellem Konsens. Aber das Thema sexueller Konsens und Konsens allgemein ist uns einfach total wichtig. Und mittlerweile haben wir, wie gesagt, oder wie gerade schon erwähnt, auch andere Wege, um dazu Wissen zu vermitteln, eingeschlagen. Und haben zum Beispiel, gab es diesen Artikel in Missy Magazine, aber wir haben jetzt auch einen Artikel für die Clio eher so allgemeiner über sexuellen Konsens geschrieben. Und genau, uns ist einfach wichtig, das Thema immer in mehr Ohren zu bringen, in mehr Münder zu bringen.
2: Ja, Ulala steht für Odette, Leo, Anna, Lies. Das letzte A ist uns leider abhanden gekommen. Eigentlich kurz nachdem wir unseren Namen entwickelt haben. Deswegen sind wir jetzt schon seit drei Jahren zu viert als Ulala unterwegs, also Ulala Kollektiv für sexuelle Bildung, alles kleingeschrieben im Übrigen.
0: Okay, ich bin Odette, mein Pronomen ist sie. Warum ich bei euch in der Gruppe gelandet bin?
2: Genau, warum wir so großzügig waren, dich bei uns in der Gruppe aufzunehmen.
1: Das war Teil deiner Bewerbungsnetz.
0: Ja, also Teil meiner Bewerbungsmappe war, naja gut, ich war halt auf jeden Fall erstmal Studi, genauso wie ihr, der sozialen Arbeit und prinzipiell schon immer, oder nicht schon immer, oh Gott, naja natürlich schon immer war ich mit Sexualität beschäftigt, geht uns ja alle was an, nein, aber während des Studiums vor allem sehr damit beschäftigt, wie es lustvolle Sexualität möglich und aus diesem Prozess heraus hat sich halt für mich auch diese Möglichkeit ergeben, die Konsensgruppe, so nannten wir uns und nennen wir uns auch irgendwie immer noch, mitzugründen und mich damit einfach noch viel mehr zu beschäftigen. Aber auch, warum ich in der Gruppe geblieben bin, ist, weil es wahnsinnig nett mit euch ist.
1: Sweet.
2: Gleich schon mal zu Beginn. Will das L weitermachen?
1: Das L kann weitermachen. Das erste L. Ich bin Leo, ich benutze keine Pronomen. Und ja, warum beschäftige ich mich mit Konsens? Genau, also mir ging es auch ähnlich. Das hat für mich, dass ich konkret mit dem Thema Konsens dann in Berührung kam, war zum einen über die Uni. Und eben im soziale Arbeitsstudium, aber auch einfach im privaten und politischen, in privaten und politischen Auseinandersetzungen zum Thema Sexualität, aber eben auch sexualisierte Gewalt. Wie kann da anders mit umgegangen werden? Wie kann sexualisierte Gewalt vorgebeugt werden? Wie kann ich gut kommunizieren? Das waren alles Fragen, die mich zu der Zeit, auch als wir uns gefunden haben, total viel beschäftigt haben. Und ich dann aber auch gemerkt habe, okay, ich kann mich da alleine ganz viel mit beschäftigen. Ich kann ganz viel dazu lesen, Podcasts hören und was es nicht alles auch schon zu Konsens ja gibt. Aber habe gemerkt, dass es für mich total schwer ist, das dann auch wirklich umzusetzen und wirklich greifen zu können, wenn ich nicht darüber im Austausch bin. Und das ist für mich auch der Grund, warum ich Teil dieser Gruppe bin und auch bleibe, weil das total wichtig für mich ist, immer wieder diesen Austausch zu haben, sowohl wenn wir in Workshops sind, mit anderen Teilnehmenden darüber zu sprechen, als auch in unseren regelmäßigen Treffen, in denen wir auch immer ganz viel Zeit haben, auch in unserer Arbeit Konsens umzusetzen. Genau, merke ich, dass ich total viel lerne und jedes Mal an einen neuen Punkt ankomme. Und das finde ich mega nice.
2: Da würde ich als A, Anna, weitermachen. Ich bin in meinem ersten Beruf Hebamme, im zweiten Sozialarbeiterin. Wie gesagt, wir haben uns ja im Studium kennengelernt. Genau, und jetzt gerade arbeite ich in einer Schwangerschafts- und Schwangerschaftskonfliktberatung und habe just auch noch den Master angewandte Sexualwissenschaften begonnen. Und habe so das Gefühl, dass ich mich beruflich eigentlich schon ziemlich lange immer wieder um das Thema Sexualität im weitesten Sinne und eben auch mit Grenzen und Freiwilligkeit im Konkreteren beschäftige, weil Geburtshilfe, Hebammenarbeit eigentlich sehr viel mit Grenzen, Grenzüberschreitungen und diesen Themen auch zu tun hat. Vor allem auch durch unsere Gruppe und eben auch durch unser gemeinsames Studium ist mir bewusst geworden, wie schwer es mir eigentlich selber fällt, in sexuellen Situationen, Handlungen, also in meinem Privatleben, wirklich dann auch in den konkreten Situationen Worte zu finden, irgendwie Sprache zu haben, auf die ich zurückgreifen kann, um meine Zustimmung oder auch meine Grenzen mitzuteilen. Und ja, das ist, glaube ich, meine große Motivation und hier mit in der Gruppe zu sein, für mich selber Worte und Sprache zu finden und mit anderen zusammen, wie haben wir es genannt? Das andere, ich habe Bock auf Sprache finden und andere haben es vielleicht auch. dass man sich gemeinsam auf den Weg begibt. Und es ist einfach cool, anderen Leuten auch das zu ermöglichen. Vielleicht so?
1: Ja.
3: Dann komme ich jetzt als zweites L. Mein Name ist Liz. Ich benutze keine Pronomen oder Sie-Pronomen. Und auch ich bin schon seit Beginn dieser Gruppe dabei. Es wurde ja schon gesagt, dass wir uns im Studium gefunden haben und das innerhalb eines Schwerpunkts, der sich mit sexueller Bildung und verschiedenen Sexualitäten oder Diversität von Sexualitäten beschäftigt hat. Und da gab es die große Aufgabe, Inhalte zu schaffen. Und wir haben uns als damals noch größere Gruppe gefunden und haben uns mit sexueller Bildung im Erwachsenenalter beschäftigt und überlegt, was ist denn total essentiell oder was könnte ein großes Spektrum an Menschen für wichtig empfinden oder auch beschäftigen, was beschäftigt uns. Und so kamen wir zu Konsens. Also unser Konsens war dann, uns mit sexuellem Konsens zu beschäftigen. Das ist so. Ja, so ein bisschen auch ein Teil unserer Geschichte und auch für mich immer noch der Grund, warum ich da bin, weil auch für mich wahnsinnig wichtig ist, mich nach wie vor mit sexuellem Konsens zu beschäftigen. Ich selber bin auch Hebamme, wie Anna, und jetzt habe ich soziale Arbeit studiert und bin auch in den letzten Jahren immer wieder aktiv gewesen im Rahmen von sexueller Bildung und sexueller Gesundheit. Und habe dazu sowohl Infotische vorbereitet und gestaltet, als auch Workshops gegeben, auch in verschiedenen Kontexten und auch im Kollektiv Olala. Und was für mich auch nach wie vor und auch im Austausch in der Gruppe und auch im Austausch von TeilnehmerInnen innerhalb unserer Workshops immer wieder wiederkommt, ist, was Anna auch meinte vorhin, dass wir sprachlos sind, dass Sprachlosigkeit ja immer das Thema ist an manchen Punkten und wir das versuchen wollen, ja, mit Worten zu füllen, dass wir versuchen wollen, Worte zu finden und ins Sprechen zu kommen miteinander. Deswegen bin ich hier.
1: Total. Und ich finde gerade diese Sprachlosigkeit ist ja eigentlich insgesamt auch ein großes Thema in dem ganzen Thema Konsens, dass wir ja auch einfach traurigerweise nicht damit aufwachsen, also sowohl überhaupt zum Beispiel unsere Bedürfnisse als Kinder oder auch dann, wenn wir älter werden, wahrzunehmen und ernst zu nehmen und vor allem sie dann auch noch auszusprechen und zu konkretisieren, dass die andere Person das auch versteht. Das ist ja leider was, was wir nicht lernen und was wir aktiv neu lernen müssen eigentlich. Und wo dann ja auch dieses Thema so Sexualität und Tabu aufkommt, dass wir auch merken, oft in Gesprächen so, wir haben eigentlich gar kein Problem, uns mitzuteilen in ganz vielen Bereichen des Lebens, aber sobald es dann irgendwie sexy, sexuell aufgeladen, intim wird, verstummen wir dann doch und sind total hilflos. ja.
2: Ja, und auch so dieses, ich vermute, das und das ist dein Wunsch und ich versuche, deinem Wunsch gerecht zu werden und habe aber gar nicht gefragt, ob das wirklich dein Wunsch ist. Ich vermute, dass das dein Wunsch sein könnte, weil ich bei anderen Leuten das auch schon irgendwie dachte und komme aber gar nicht auf die Idee, mich selber zu fragen, ob das auch mein Wunsch ist. Also so dieser der Blick, der gar nicht auf mich selber gerichtet ist, sondern irgendwie auf, ich sage jetzt mal einfach nur die eine Person, können natürlich auch mehrere sein, ja, was die wollen.
1: Das ist ja auch mit der Blick, den wir halt so antrainiert bekommen, auch so diese durch choreografierten Sexszenen in Filmen oder Erzählungen von Sexualität ist ja eben auch, also geht halt genau in die Richtung, dass man eben davon ausgeht, das und das passiert jetzt als nächster Schritt. Wenn das gewesen ist, dann passiert das nächste. Und damit wird ja auch ganz viel Sprache genommen, weil es auch einfach schon viel zu viele Bilder und Annahmen gibt von sexuellen Handlungen auch. Mhm. Also diese komplette Freiheit zu haben, also komplette Freiheit in Anführungsstrichen, das seht ihr jetzt nicht, ist ja eben, also die ist erstmal klar nicht gegeben, aber so die überhaupt erstmal zu denken, ich könnte formulieren, was ich will und ich müsste das mit einer anderen Person besprechen, die das dann wiederum annimmt, ist ja völlig Neues, also nicht völlig neu, wir erfinden das Rad nicht neu, aber es ist kein Konzept, an das viele von uns gewohnt sind so und naja, genau, man macht halt dann trotzdem auch viele gewohnte Geschichten.
2: Ich merke gerade, wir sprechen jetzt irgendwie schon so über Konsens, als könnten alle genau sich was drunter vorstellen. Vielleicht ist es total wichtig, dass wir einmal sagen, was bedeutet denn Konsens, was ist sexueller Konsens, was zählt da für uns rein?
1: Gute Idee.
2: Ja. Hast du eine Definition, die du aus dem Ärmel schütteln kannst?
1: Jetzt so ganz konkret aus dem Ärmel. Ich habe irgendwie so einen im Kopf, die ich aber wahrscheinlich so nicht zusammenbekomme. Aber ich kann es ja mal versuchen. Oder willst du? Ja, also Konsens kann man auch synonym oder wird oft auch ersetzt durch zum Beispiel Zustimmungskonzept oder Zustimmung, aber auch Einvernehmlichkeit. Und ganz allgemein bedeutet Konsens, dass alle beteiligten Menschen an der Sache, die getan wird oder beschlossen wird, dass sie damit einverstanden sind und dass sie wissen, wozu sie auch zustimmen. Sexueller Konsens konkret bedeutet dann, dass alle Menschen, die an einer sexuellen Handlung beteiligt sind, wissen, was passiert, was passieren soll, darauf Lust haben und ihre aktive Zustimmung dazu geben. Das kann ganz unterschiedlich auch aussehen. Viele sehen das nur als, dass es um verbale Zustimmung geht, aber das kann unter gegebenen Umständen auch auf andere Weisen kommuniziert werden. Aber da in das Detail können wir vielleicht später nochmal gehen. Genau.
2: Danke, Leo. Du hast jetzt sexuellen Konsens kurz zusammengefasst, was es ist. Wir als Gruppe sind jetzt seit über 3 Jahren im regelmäßigen Austausch, treffen uns, verbringen immer wieder unsere wertvolle Zeit miteinander Warum zur Hölle machen wir das? Warum ist uns sexueller Konsens so wichtig? Wer möchte darauf antworten?
0: Eine Antwort, die richtige Antwort ist, nein, also weswegen mir Konsens, also sexueller Konsens vor allem so wichtig ist, ist, wie er jetzt auch einfach schon in unseren Vorgeschichten genannt wurde, es geht halt auch um eine Prävention von sexualisierter, sexueller Gewalt. Es geht irgendwie um Kommunikation natürlich. Es geht ja auch aber um ein großes Fass, was wir aufmachen mit Kommunikation und auch welche Möglichkeiten darin bestehen oder welche Möglichkeiten bestehen. Also sexueller Konsens ist für mich ein ganz wichtiges Thema und warum ich jetzt auch in den letzten 3 Jahren dabei geblieben bin in dieser Gruppe und eben auch so dran geblieben bin und immer noch merke, es ist unerschöpflich und geht weiter, weiter, weiter, ist halt natürlich, weil es einerseits, wie auch schon eingangs genannt und was so unsere Motivation ist, es ist natürlich einerseits Prävention von sexueller, sexualisierter Gewalt. Es ist ein Umgang auch damit, auch mit Negativerfahrungen, aber es ist ja eben auch ein Fokus auf eine lustvolle, informierte Sexualität, die irgendwie Kommunikation zur Grundlage hat. Und was dann Kommunikation ist, darüber reden wir wahrscheinlich jetzt eben auch noch in der folgenden Stunde. Genau, aber es ist einfach so ein wahnsinnig vielschichtiges Feld. Und auch in diesen 3 Jahren ist ja auch unser Gruppenprozess immer mehr, also hat sich immer mehr erweitert. Also es geht nicht einfach nur um, wie wir uns halt ursprünglich auch genannt haben, um sexuelle Bildung. Also und auch das ist nicht nur sexuelle Bildung. Aber also es geht nicht nur darum, dass wir Workshops geben wollen, sondern die Auseinandersetzung mit Konsens ist so viel vielfältiger und vielschichtiger geworden, dass wir eben auch gemerkt haben, wir wollen nicht ausschließlich sexuelle Bildung durch Workshops geben, sondern eben ja auch über noch andere Medien. Wir wollen Leute damit erreichen, um Leute überhaupt zum Sprechen zu bringen. Und nicht zum, ich will was, was als nächstes passiert beim Sex, sondern eben überhaupt auch gewisse Hürden über Dinge zu sprechen. Überspringen, wie heißt das? Über. Genau, das wäre jetzt erstmal so.
2: Meins, was sagt ihr? Achso, du?
1: Ja, ich dachte gerade, das kam mir gerade irgendwie auch so als so ein, dann wieder, wenn man es wieder zurück umdreht, dass ich irgendwie gerade so dachte, okay, Sprachlosigkeit, der wir entgegenwirken wollen, und sexualisierte Gewalt hängt halt auch super eng zusammen. Also sowohl über sexualisierte Gewalt zu sprechen, auch dafür haben wir wenig Worte, aber also genau, dass halt Sprache total wichtig ist, um selbstbestimmt mit der Sexualität umgehen zu können, um in sexuellen Situationen zu kommunizieren, dafür zu sorgen, dass Grenzen gesehen werden, dass Bedürfnisse gesehen werden, was ja sowohl in der Kommunikation der eigenen Grenzen als auch im Erfragen der Grenzen der anderen Personen irgendwie stattfinden kann und eben dann dadurch Kommunikation Gewalt vorbeugt. Und genau, ich irgendwie auch die These aufstellen würde, schlechte Kommunikation oder nicht bestehende Kommunikation ist auf jeden Fall ein, sagen wir mal, eine gute Voraussetzung für Gewalt, insoweit man das gut nennen kann. Ja, Anna, du willst auch was sagen.
2: Ja, ich will auch was sagen. ja, und was ja auch Teil von unserem Workshop ist und einfach auch eine, ja, irgendwie, was ich, also ein spannender Prozess ist, was quasi noch davor geschaltet ist, aha, man hat vielleicht Worte gefunden oder es gibt eine Sprache, die benutzt werden kann. Ja, und was will ich jetzt damit sagen? Okay, ich darf mich jetzt auch noch damit auseinandersetzen, was will ich überhaupt, was ich dann aussprechen kann? Also diese Selbstreflexion rauszufinden, wo sind meine Grenzen, in welchem Raum will ich mich bewegen? Und wo habe ich Lust drauf, wo habe ich nicht Lust drauf, was will ich ausprobieren, welche Fragezeichen habe ich eigentlich, genau. Also das finde ich auch nochmal so ein, das finde ich so interessant von dem, aha, Prävention von sexualisierter, sexueller Gewalt. Da kann man immer noch, immer mehr Schritte an den Anfang gehen. Was braucht man eigentlich dafür und was braucht man dafür? Und immer noch mehr Voraussetzungen zu schaffen, um am Ende in einem nicht gewaltvollen, sondern lustvollen, schönen, sexuellen, in einer sexuellen Situation beim Sex zu sein. Ja. Noch bevor ich mich überhaupt mit dem Thema sexueller Konsens beschäftigt habe, gab es zwei Situationen beim Sex mit jeweils unterschiedlichen Personen und auch unterschiedlichen Zeitpunkten, wo ich gefragt wurde, ob es mir gefällt, ob es mir nicht gefällt oder ob ich einen Wunsch habe, und ich völlig sprachlos war und gar nicht wusste, wie ich darauf reagieren soll, weil ich einfach kein Wort hatte, also ich konnte noch nicht mal Ja oder Nein sagen, aber ich wusste auch nicht, ob es mir gefällt oder nicht, beziehungsweise wusste es eigentlich, aber es war so schambehaftet, dass ich es nicht aussprechen konnte.
3: Und daran, an das Worte, mit dem keine Worte haben und Scham zu empfinden, würde ich gerne euch ein bisschen in eine Übung mitnehmen, beziehungsweise euch von einer unserer Methoden, unsere Übungen berichten, die wir im Workshop anbieten. Die nennt sich Konsenskörper. Und da geht es darum, Zeit zu haben, so ganz im Stillen, so jede teilnehmende Person für sich, sich mit Fragen zu beschäftigen, rund um das Thema sexueller Konsens. Und sie heißt daher Konsenskörper, weil die Aufgabe ist, auf ein Papier einen Konsenskörper zu zeichnen, also einen Körper zu zeichnen, der gewisse Anteile hat. Und diese verschiedenen Anteile werden mit Fragen gefüllt. Und ihr habt die Möglichkeit, diese Fragen zu beantworten und euch dabei Zeit zu nehmen, zu schauen, okay, was hat euch schon beschäftigt, was beschäftigt euch gerade, wie seid ihr gerade hier bei uns im Workshop oder jetzt in dem aktuellen Falle in dem Podcast, wie seid ihr darauf gekommen und wie geht es euch gerade? Und ich würde gerne so beispielhaft eine kurze Sequenz daraus nennen. Das wäre eine Hand. Also der Konsenskörper hat eine Hand. Und ich stelle die Frage, wie würdet ihr gerne sexuellen Konsens verhandeln? Und um das so ein bisschen zu erklären, also sexueller Konsens als Möglichkeit mit anderen Personen, mit denen ihr sexuell aktiv seid oder aktiv sein wollt, oder vielleicht Personen, mit denen ihr gerne über Sexualität sprecht. Wie ist euer Wunsch, über Konsens zu sprechen? Gibt es da schon Erfahrungen? Habt ihr da Themen, über die ihr noch nie mit anderen Personen gesprochen habt? Was fällt euch dazu ein? Und jetzt könnte ein Moment sein, wo ihr den Podcast pausiert. Genau jetzt. Um euch genau diese Fragen zu stellen und das vielleicht sogar mit Stichpunkten in diese Hand, die ihr vielleicht auch gerade gezeichnet habt oder ihr zeichnen könnt, euch das aufzuschreiben. Jetzt Pause drücken. Und falls ihr jetzt aus der Pause kommt und euch den Raum genommen habt oder das vielleicht jetzt einfach nicht gemacht habt, was absolut okay wäre, ist so ein bisschen genau der weitere Schritt, wie wir dann in unseren Workshops fortfahren, dass wir die jeweiligen Personen wieder in die Gruppe zurückholen oder in Kleingruppen, je nachdem, wie sich der Workshop gestaltet, und dann dazu einladen, ein paar Sachen zu teilen. Also es muss gar nicht in die konkreten Inhalte gehen, sondern es geht dann darum zu schauen, hey, wie ging es euch mit dieser Übung? Was, habt ihr neue Erkenntnisse? Habt ihr gemerkt, dass ihr Sachen mitbringt oder Themen oder Fragen mitbringt, die euch schon seit Jahren oder durch einen Menschen in einem Umfeld irgendwie beschäftigen? Und das ist für uns meine Erfahrung jetzt in den letzten Jahren super wertvoll gewesen, weil durch diese Übung immer wieder Personen eine Möglichkeit bekommen haben, nochmal bei sich zu sein, zu merken, okay, ich habe diesen Workshop vielleicht aus Anreiz gemacht, weil es ein cooles Angebot ist von, weiß ich nicht, von der Uni oder von der Hochschule gewesen oder war ein guter Timeslot in diesem Festival, aber durch diese Übung vielleicht nochmal gemerkt wurde, wow, ich bringe Fragen mit, die ich vielleicht schon in vielen sexuellen Kontexten hatte oder die mich auch im Stillen bis jetzt schon beschäftigt haben. Und genau, das ist unsere Motivation dahinter, bei dieser Übung, die wir uns auch selbst ausgedacht haben und die wir ja alle und immer wieder gerne gestalten.
0: Das deutsche Rechtssystem hat ja eben jetzt auch in den letzten Jahren oder jetzt vor 5 Jahren den Paragraphen eben auch entwickelt, der bedeutet, der Nein heißt Nein-Paragraph, der sogenannte, der ja eben auch das eigentlich ganz klar kommuniziert, als sobald ein Nein im Raum steht oder halt eine Ablehnung, der Wortlaut im Paragraphen, aber es geht halt auf jeden Fall, sobald erkennbar ist, dass die Person nicht einverstanden ist an den sexuellen Handlungen, die stattfinden, was ja eben auch durch ein Nein, also durch die Ablehnung gekennzeichnet ist, ausgedrückt werden kann, sobald oder solange ist es halt eine sexuelle, sexualisierte Gewaltausübung. Und ne, das ist ja quasi das total vereinfachte Konzept von dem, was wir eigentlich bearbeiten, weil wir ja schon eben auch im Zuge von den Workshops und der Auseinandersetzung mit sexuellem Konsens eben genau das, was Anna gerade sagte, halt festgestellt haben, es ist so viel größer und so viel vielschichtiger. Und was ich halt extrem gut fände, wenn wir das auch nochmal thematisieren könnten. Und
2: ja, was ich mir gerade irgendwie die ganze Zeit denke, was ich total wichtig finde, dass wir das irgendwann mal auf jeden Fall auch nochmal so betonen, da hatte ich nämlich mit Lies beim Artikelschreiben auch davon, also dass dieses ganze Kommunikationsförderung, ich muss wissen, was ich will, um irgendwie Konsens auch herstellen zu können, mega wichtig ist. Aber quasi diese Gefahr von so Schuld, Verantwortungsverschiebung, also so, wenn ich meine Bedürfnisse nicht gut genug kenne, ist ja klar, dass ich sexualisierte Gewalt erfahre. So, dahin wollen wir ja nicht. Also dass wir das irgendwie ganz klar nochmal also deutlich machen, dass bei sexuellen Handlungen alle beteiligten Menschen die Verantwortung tragen, dass es allen Beteiligten gut geht und es nie der Fehler von der Person ist, die Gewalt erlebt, weil sie irgendwie Dinge vielleicht nicht gut genug wusste oder nicht gut genug kommuniziert hat, sondern es ist immer die Verantwortung, dafür zu sorgen, dass sich alle wohlfühlen. Und natürlich ist es dann umso hilfreicher, je besser man sich selbst kennt, und je besser man irgendwie kommunizieren kann und Dinge ausdrücken kann und auch Dinge erfragen kann. Aber dass es irgendwie total wichtig ist, dass wir jetzt nicht sagen, besucht unseren Konsens-Workshop und arbeitet schön an euch selbst, dann wird euch keine sexualisierte Gewalt passieren oder sowas. Oder dann könnt ihr die Verantwortung dafür übernehmen, sondern dass wir nur versuchen, damit Menschen zu befähigen, für sich einzustehen.
0: Es geht auch also in den Workshops darum, dass Leute sich auch mit ihren eigenen in irgendeiner Form Übergriffigkeiten, sexuellen Gewalterfahrungen, aber eben auch vor allem Ausübungen klar werden müssen. Also dass es halt nicht nur darum geht oder dass wir alle davon ausgehen können, dass wir selber sexuelle Gewalt, Übergriffe etc. erfahren haben, sondern dass wir eben auch selber in irgendeiner Form irgendwann Ausführende waren und dass das halt ein wichtiger Auseinandersetzungsprozess auch ist, um überhaupt mit Konsens irgendwie kommunizieren zu können, weil es eben, also ne, und das sind ja schon noch erstmal so eine, das ist ja natürlich auch eine sehr schambesetzte, schambehaftete Situation, erstmal davon auszugehen, ah, okay, in der Situation habe ich auch übergriffig reagiert oder in der Situation habe ich nicht genug gefragt oder habe ich überhaupt nicht gefragt oder es ist halt irgendwie einfach passiert und eben auch vielleicht nach diesem Schema F, was man aus dem Film kennt, so, und man geht halt davon aus, es läuft so und stellt vielleicht irgendwann später fest, das war nicht cool so. Und genau das finde ich auch immer sehr wichtig, irgendwie in diesen Workshops zu thematisieren oder generell, wenn es halt um sexuellen Konsens geht, so es gibt sowohl Betroffene als auch TäterInnen, aber dass das Feld halt ziemlich groß und weit ist, wenn man halt automatisch davon ausgeht, ich bin TäterIn, also... Also welche Konsequenz bedeutet das? Bedeutet die Reflexion quasi, nicht in die Schambesetzte zu gehen, sondern dass wir eigentlich, oder ich würde gerne ermutigen dazu, okay, das ist passiert, also wie hast du es empfunden, warum soll es nicht nochmal passieren und warum soll es halt auch nicht mit anderen passieren? Dass man
1: wie kann es nicht mit anderen
0: Reflexionsprozess passieren? Einschließt. Ja, genau, danke.
1: Oder das wäre, glaube ich, auf jeden Fall irgendwie so dahin, wo ich gerne hinkommen würde, dass Konsens total... selbstverständlich sowohl ist, dass das die Voraussetzung ist, dass Dinge überhaupt passieren, aber eben auch, dass Menschen selbstverständlich Konsens auch herstellen können.
0: Ich sehe auch, dass also Konsens, wie ich ihn bisher begreife, auch viel ist der Punkt, dass es halt eigentlich immer der Gegenpol von Dissens ist. So, also solange kein Nein im Raum ist, wird halt konsensuell verhandelt. Und ne, solange halt irgendwie nichts rechtlich oder eindeutig Klares ist, also wie ja auch Awareness-Gruppen auf politischen Veranstaltungen etc. oder Partys sind, da geht es ja eben auch darum, wenn jemand grenzüberschreitend ist, wenn jemand was macht, was du nicht willst etc., dann melde dich bei uns so. Und aber wir arbeiten ja eben eigentlich genau an dem Gegenkonzept, was ja aber das immer wieder mit einschließt. So, es gibt die Gewaltform, die soll nicht passieren, ist aber Realität passiert. Und wie gehen wir damit um, dass das eben eigentlich nicht und es Gegenkonzept von quasi Dissens ist halt Konsens im Sinne von, es wird kommuniziert, was wir wollen. Und ich finde den Punkt aber auch immer wieder herausfordernd, weil der einschließt, wir alle müssen uns irgendwie darüber Gedanken machen und im Klaren sein, also auch wieder uns selbst optimieren, dass wir wissen, dass wir sagen können, dass wir kommunizieren können, was wir mit anderen wollen und eben auch, dass die anderen genauso unsere Kommunikationsform anerkennen können, annehmen können und sich ähnlich auch zumindest schon mal Gedanken gemacht haben, damit sie halt darauf dann auch wiederum reagieren können. Deswegen finde ich es einfach auch kein einfaches Thema. Ja.
2: Also wie viel muss, ne? Also immer dieses Müssen, wie viel... Also was ist Idee, wie viel sollte gefragt werden, an welchen Stellen und wie kleinschrittig? Also das sind ja auch immer wieder Fragen, die an uns herangetragen werden in den Workshops, aber auch die wir uns selber stellen oder die ich mich frage, wenn ich Sex habe. Und ich ertappe mich schon selber auch, dass so dieses... ach ja, jetzt ist man irgendwie so im Flow und die eine Handlung löst die andere ab und man lässt sich so treiben und irgendwie ist es auch schön. Und dann auf einmal merke ich, ich habe irgendwie schon Ewigkeiten gar nicht mehr mir irgendwie eine Zustimmung eingeholt. Und manchmal reicht es ja auch schon, einen Blickkontakt herzustellen nochmal und konkreter irgendwie, also so mit Körpersprache zu fragen. Ja, das finde ich ein total interessantes Feld zu überlegen, wie ausufernd will man es eigentlich umsetzen oder was ist nötig und da dann auch wirklich die Personen, mit denen man Sex hat, vielleicht sogar im Vorhinein auch fragen, wie hättest du es gern oder wie, also so, ne, es irritiert dich das, wenn ich zwischendurch frage oder hast du Lust im Laufe der Zeit auf die und die Handlungen oder stehst du allgemein eigentlich darauf oder eher nicht so, also auf die und die Praxis oder sowas? Ja, weil ich finde die Umsetzung manchmal echt schwierig und merke auch, wenn ich dann mal gefragt werde, dass ich irgendwie denke so, Kopf, Mist, irgendwie bringt mich das einfach gerade raus. Ja, also Konsens total cool, aber hat auch irgendwie so seine Stolpersteinchen irgendwie. Ne?
1: Ja, ich glaube, das ist ja einfach was, was wir üben müssen. Wenn du was sagen willst, Udi, dann ich sehe dich so schlecht. genau, einfach was wir üben müssen. Und ich gerade auch so dachte, genau, also bis wir da sind, bedeutet das, niemand darf mehr Sex haben, weil wenn ich nicht alles genau kommunizieren und erfragen kann, dann kann ich ja keinen konsensuellen Sex haben. genau, ich glaube nicht, dass das die Lösung ist, sondern ich glaube, es ist halt mega wichtig, dass das der Anspruch ist, konsensuellen Sex zu haben und so viel zu kommunizieren wie möglich. Und ich glaube auch, dass es total sinnvoll sein kann, eben nicht nur dann während des dem Sex schon erst zu kommunizieren oder Fragen zu stellen, sondern vielleicht einfach grundsätzlich dazu im Gespräch zu sein, auch danach vielleicht nochmal drüber zu sprechen und das mit in das in die nächste Erfahrung mitzunehmen. Und ich glaube, was ja auch ein total wichtiger Punkt ist, einfach während dem Sex aufmerksam zu sein, irgendwie zu schauen, okay, habe ich das Gefühl, die Person ist gerade wirklich da oder ist sie irgendwie, driftet sie ab oder fühlt sie sich gerade wohl? Und wenn ich mir irgendwie unsicher bin, dass ich spätestens dann halt frage. Und genau. Also mein Plädoyer eben nicht, wir haben alle keinen Sex, bis wir Konsens zur Exzellenz ausführen können, sondern wir üben natürlich alle und halt auch Learning by Doing mäßig.
0: Und wer weiß, ob es halt auch wirklich den perfekten Konsens geben kann, ne? Also was ich schon richtig wichtig finde, einzuladen in den Workshops oder generell, wenn sich mit dem Thema Konsens auseinandergesetzt wird, dazu einzuladen, dass Menschen überhaupt das, was passiert, reflektieren. Also und dass vor allem Leute sich halt ausprobieren, ne? Also das ist eben auch, also wenn das Minimum, was ich an Konsens erforderlich fände, wäre, wenn ich das nennen müsste, dann wäre es in meiner Ansicht nach, wir probieren mal. Und wir probieren mal und reflektieren. Also was du jetzt auch gerade gesagt hast, Leo, dass halt das danach eben auch wichtig ist und eingeschlossen wird und nicht, wir probieren mal, aber dann reden wir nicht drüber, weil irgendwie ist es uns unangenehm und so, sondern dass wir das halt, also dass wir uns trauen, es auszuprobieren, aber vor allem uns trauen, auszuprobieren, darüber zu sprechen und halt auch schon eine gewisse Fehlerfreundlichkeit haben und irgendwann werden wir alle auch wahrscheinlich unseren eigenen Stil damit haben, der die andere Person auch einschließt und der kann humorvoll sein, der kann ernst sein, der kann stumm, aber mit Körpersprache sein, der kann wie auch immer gesetzt sein.
1: Ja, und zum Thema den eigenen Stil herausfinden gehört für uns auch immer das Thema Reflexion, was wir ja auch schon bei dem Konsenskörper angesprochen haben. Und da wollten wir euch jetzt noch ein paar Fragen, die wir im Workshop auch immer wieder vorlesen, als so stille Methode für sich selbst, wollen wir euch einmal vorlesen, wozu ihr euch dann auch eure eigenen Gedanken machen könnt.
3: Wie definierst du Konsens? Wie könnte eine Person ausdrücken, dass das, was gerade passiert, nicht okay ist? Denkst du, dass Reden die Stimmung verbirgt? Denkst du, dass Konsens erotisch sein kann? Aus dem Sinne, Konsens lernen.
2: Ich habe gerade auch noch diesen Gedanken, dass es, also dass zu einem vielleicht zu einem gelingenden Konsens auch dazugehört, authentisch zu sein. Mhm. So dieses, wir hatten ja eben Vorbilder oder Bilder in Medien, ob es jetzt Filme oder Musik ist oder vielleicht Literatur oder sowas, dass da bestimmte Rollen immer wieder vorkommen, wer sich wie verhält und welche Skripte existieren. Und das es ganz häufig ist, wenn man sich unsicher ist oder weil man denkt, so müsste ich jetzt performen, so müsste ich mich jetzt geben, um vielleicht auch besonders männlich oder weiblich zu wirken oder besonders sexy und attraktiv oder keine Ahnung, in irgendeiner Richtung, dann frage ich mich vielleicht auch gar nicht so richtig, was möchte ich oder was möchte mein Gegenüber, weil ich halt denke, ich muss dieses Bild umsetzen. Und da vielleicht auch nochmal die Einladung an alle Menschen, so ein bisschen Abstand davon zu nehmen und zu gucken, wer bin ich eigentlich und wer ist mein Gegenüber oder sind meine Gegenüber, je nachdem, mit wie vielen man es jetzt gerade zu tun hat. Und eben nicht in diesen vorgefertigten Rollen sich zu bewegen.
1: Und ich glaube auch da wieder dieses Thema, genau, ich kann das irgendwie für mich überlegen, aber das irgendwie aufzubrechen, ist, glaube ich, auch super schwierig. Und auch darüber eben zu sprechen, mit den Personen, mit denen man Sex haben will oder Sex hat, aber auch mit anderen Personen, über zum Beispiel, also ich glaube jetzt gerade so Thema Geschlecht ist halt total das wichtige oder total das prägende Thema, eben was für Geschlechterrollen gibt es oder von welchen Geschlechterrollen wird ausgegangen, welchen Personen wird eher Passivität, eher Aktivität zugeschrieben, fühle ich mich in dieser Rolle wohl, ist es für mich okay, dass ich mich in dieser Rolle wohlfühle, fühle ich mich dann nicht mehr feministisch, wenn ich irgendwie Bock habe, zum Beispiel dominiert zu werden oder genau, fühle ich mich irgendwie total unwohl mit zugeschriebenen Rollen und wie kann ich irgendwie da rauskommen? Und ich glaube, dass es auch total gut ist, darüber zu sprechen, damit das irgendwie alle Beteiligten auch so auf dem Schirm haben, weil ich glaube, eben diese sexuellen Skripte, die du vorhin auch schon angesprochen hast, sind so tief in uns verankert, selbst wenn wir irgendwie glauben, das reflektiert zu haben oder hinterfragt zu haben, glaube ich, kommt sowas ganz schnell auch wieder irgendwie hervor, gerade in unsicheren Situationen. Und ich glaube, wenn man dann schon mal drüber gesprochen hat im Vorhinein, kann das solche Dinge auch irgendwie erleichtern, damit zu brechen. Oder mehr bei sich selbst zu sein, also wohin du ja wolltest quasi.
4: Ja, wobei ich da auch gemerkt habe, als du es gesagt hast, der Punkt von sei authentisch, sei sexy, ja, ja. Sei irgendwie alles, nur sei halt nicht übergriffig und wie auch immer, check nicht ein mit der anderen Person, sondern sei wiederum anders ideal. So und genau, ich glaube, es ist einfach sehr, sehr schwer umzusetzen, wenn man sich generell erstmalig jetzt mit dem Thema auseinandersetzt, aber wie gesagt, das ist ja dann auch immer noch ein ganz offener Prozess und wird sich vielleicht, weiß ich nicht, irgendwann verfestigen als Konzept. Es ist, glaube ich, halt einfach sau schwer, dann auch noch bestimmte Erwartungen wiederum zu erfüllen. Deswegen, ich fände es, glaube ich, echt gut, überhaupt erstmal so Grundsachen, die für alle vereinbar sind, mit reinzunehmen in die Umsetzung von Konsens. Also wirklich sowas wie ein gemeinsames Einchecken. Wie wollen wir es ungefähr gestalten? Zumindest lass uns drüber sprechen, was halt gar nicht geht oder was wir wollen. Könntest du dir im Laufe dessen vorstellen, Folgendes zu machen? Oder eben auch zu sagen, ich habe vom Konzept gehört, aber ich habe es halt noch nie ausprobiert oder ich würde es gerne mal ausprobieren oder ich bin heute noch nicht so weit, das auszuprobieren. Lass mal machen wie immer, fühle ich mich gerade wohler mit, wie auch immer. Also dass der Raum halt geöffnet wird, überhaupt darüber zu sprechen, was ist denn gerade möglich?
2: Ja, und auch, ich würde auch gerne Werbung dafür machen, einfach mal auszuprobieren, eine Frage zu stellen. Hast du Bock auf, wie geht's dir gut? Wie geht's dir gerade? Alles okay? Also wirklich simple Basissachen. Ich weiß ja nicht, also alle, die zuhören, werden wahrscheinlich unterschiedlich auf solche Fragen reagieren, mache ich ständig, voll lame, keine Ahnung, oder auch krass, stimmt, habe ich noch nie gefragt, fühlt sich komisch an, wenn ich das gefragt werde, aber eigentlich, warum nicht, ne? Also wirklich mal mit ganz wenig anfangen auch und dann ausprobieren, wie es sich anfühlt.
4: Was mir da gerade einfällt, wäre, also auch vielleicht, um irgendwie überhaupt erstmal so eine gemeinsame Sprache zu finden und das zu enttabuisieren, ich weiß nicht, ob es eine einfache Übung ist, aber auch zum Beispiel einzuchecken in nicht nur, wie wollen wir kommunizieren und wie soll das dann ablaufen und so, sondern eben vielleicht auch Körperteile zu benennen, wie wir die benannt haben wollen, was ja auch gar nicht zwangsläufig dann die Situation im Bett oder wo auch immer sein muss, aber kann natürlich auch da stattfinden, aber dass man halt generell überhaupt erstmal über Begriffe spricht und die in dem Sinne nicht enttabuisiert, aber halt in der Konstellation, in der man dann gerade ist, darüber halt im Konsens findet und das bringt ja dann zumindest auch schon mal eine andere Sprache mit rein, hat zumindest schon mal was durch aufgeweicht, was sich dann vielleicht auch für andere Sachen noch weitertragen kann, fällt mir gerade spontan eher ein. Aber genau, vielleicht könnte man das auch erstmal mit anderen kleinen Schritten auflockern, die Sache, bevor man so direkt, so wie hältst du es eigentlich mit Konsens?
2: Quasi erstmal auf anderen Ebenen eine Sprache finden, bevor man sich so weiter nach vorne tastet. Ne?
0: Total, das sind ja mega eigentlich voll die wichtigen Basics, weil, keine Ahnung, ein Beispiel Nippel oder Brustwarze, wenn ich mir gar nicht sicher bin, wie ich das jetzt gerade nennen will oder zum Beispiel auch, wie wenn jetzt du, Odi und ich uns darüber unterhalten wollten, ob wir unsere Nippel in irgendeiner Weise stimulieren wollen und ich nicht weiß, ob du mit Nippel okay bist oder ob du das voll das blöde Wort findest oder Brustwarze total eklig findest. Da gibt es ja einfach unterschiedliche Bezüge zu Wörtern, dass es ja total sinnvoll ist, erstmal zu klären, okay, wie kann ich darüber sprechen, weil ich hatte die Situation auch schon, dass ich beim Sex eigentlich was sagen wollte und dann war ich mir total unsicher, wie die Person sich jetzt... Wo ist denn Anna hin?
4: Da waren es beide Arsdeck.
2: Ich bin unterm Tisch.
0: Genau, also, und ich total unsicher war, wie die Person sich wohlfühlt, wie ich die Genitalien von ihr quasi benenne. Und das hat mich so sprachlos gemacht. Und das war aber dann schon so bei der Sache und eigentlich wollte ich irgendwie entweder fragen, ob ich irgendwas machen, also ob die Lust darauf Lust hat, dass ich irgendwas mache oder dass die Person irgendwas machen soll oder also ich wollte irgendwas kommunizieren und bin dann einfach daran gescheitert, dass ich dann plötzlich so Angst davor hatte, ein komisches Wort zu benutzen. Ich glaube gar nicht unbedingt, dass ich Angst davor hatte, die Person damit dann zu verletzen oder so, sondern eher so, was ist, wenn das jetzt gleich total awkward ist und für die Person ist das total absurd. Und damit mache ich alles kaputt. Und das ist ja auch ganz oft eine Angst beim Reden. Und ich glaube aber, je mehr Worte man eben hat, und das kann eben auch einfach sein, genau, wie willst du deinen Körper irgendwie bezeichnen, damit ich ihn dann bezeichnen kann, wenn ich darüber spreche oder so.
4: Oder auch noch eine andere Richtung wäre, nicht wie willst du eigentlich deine Körperteile benannt haben und Personen, also die andere Person sich dann wiederum nicht damit auseinandergesetzt hat und es dann... direkt kein, oh ja, da wollte ich schon immer mit dir drüber reden, Thema ist, dass jede Person für sich ja auch eine Verantwortung hat und sich für sich überlegen kann, wie will ich eigentlich meine ganzen Körperteile benannt haben, dass der anderen Person mitteilen und einladen, wollen wir drüber sprechen, auch weil es mir dann leichter fällt, dass wir während des Sexes, was auch immer, miteinander noch besser kommunizieren können oder darüber halt zumindest sprechen können. Genau, dachte ich jetzt gerade, vielleicht ist das sogar noch hilfreicher, als die offene Frage zu stellen, wie nennst du dich?
0: Wie deine nennst du dich?
4: Körperteile.
0: Ja.
1: So, wie ihr merkt, sind wir in heiße Diskussionen gekommen. Wir hatten uns unterschiedlichste Dinge für diesen Podcast überlegt, wie wir an das Thema rangehen wollen, wie wir da Inputs zu geben wollen oder was für unterschiedliche Medien wir einsetzen wollen. Im Endeffekt wurde jetzt einfach eine lange Diskussion draus mit unterschiedlichen Richtungen und wir hätten auch noch stundenlang weiter diskutieren können. Und das finden wir auch eigentlich so bezeichnend für das ganze Konsensthema, dass das eigentlich kein geradliniges, abgeschlossenes Thema ist, sondern dass sobald ein Thema geöffnet wird, sich ganz viele neue Themen öffnen und es auch nicht so einfach ist zu wissen, wo landen wir eigentlich am Ende von unserer Diskussion, wie jetzt hier im Podcast, oder auch wo landen wir am Ende von so einer Konsensaushandlung, dass es kein klares Ziel gibt, außer dass sich alle gut damit fühlen und das eigentlich auch ganz spannend ist, wo es hingehen kann und was dann im Endeffekt das Ziel sein kann. Ja, wir hoffen, dass es euch gefallen hat, dass ihr neuen Input bekommen habt, neue Gedankenanstöße und so weiter. Und ja, wenn ihr Interesse habt, bei uns mal einen Konsensworkshop zu machen, bisher machen wir das meistens so, dass wir uns einladen lassen, zum Beispiel von Unis oder von Einrichtungen. Das heißt, wenn ihr irgendwie da eine Idee habt, freuen wir uns total. Wenn ihr Einzelpersonen seid, die jetzt einfach Bock haben, mal so einen Konsensworkshop zu machen, schreibt uns gerne auch. Vielleicht schaffen wir es mal wieder auch, einen Workshop selbst zu hosten. Wir haben das schon mal so für Friends gemacht, dann im Online-Format, weil die über ganz weite Strecken verteilt sind und nicht alle nach Berlin kommen wollten, wo wir ja sonst eigentlich sind. Genau, könnt ihr uns trotzdem schreiben und wir schauen dann, ob wir das hinbekommen und würden uns dann nochmal bei euch melden, wenn wir so ein selbstgehostetes Workshop-Format machen. Erreichen könnt ihr uns hauptsächlich über Instagram. Da heißen wir olala.kollektiv. Wir sind nicht so super aktiv da im Sinne von Sachen posten, aber wir kriegen mit, wenn uns geschrieben wird und antworten dann auch. Mal sehen, ob sich da unsere Social Media Skills noch ein bisschen ausbauen. Ansonsten ist unser Instagram-Profil auch mit dem Facebook-Profil verknüpft, aber wer nutzt das schon noch? Und wir haben auch eine E-Mail, da könnt ihr uns natürlich auch sehr gerne schreiben. Ja, und dann danken wir euch für eure Aufmerksamkeit und es hat uns total Spaß gemacht, auch wenn wir noch total unbeholfen waren, noch gar nicht so richtig wussten, wie das eigentlich alles funktioniert, hat es uns aber tatsächlich auch wirklich Lust gemacht, das vielleicht nochmal zu machen, dann mit ein bisschen mehr Konzept dahinter und mehr Zeit. Ja, aber wir freuen uns total, dass wir jetzt mal die Möglichkeit hatten, das auszuprobieren und auch so ein bisschen den Arschtritt bekommen haben, das wirklich auch mal anzugehen. Also danke ans Zehner-Kollektiv und ja, schönen Abend euch noch.
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2025. Der erste Track, gerade im Hintergrund, The Invisible Man's Band, Love Can't

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0: Das war Michael Landau, unser erstes Geburtstagskind mit I'm Bust. Er war Session-Musiker und Gitarrist, aber auch Produzent und spielte seit den frühen 1980er Jahren unter anderem für Boss Gags, Johnny Mitchell, Rod Stewart, Seal, Michael Jackson, James Taylor, Pink Floyd, Roger Daltrey, Stevie Nicks und Miles Davis. 1990 nahm er sein erstes eigenes Album auf, das heißt Tales from the Bulge, gemeinsam mit seinen Kollegen Jimmy Johnson und Carlos Vega, und daraus lief eben I'm Bust.
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0: Und so komme ich zu Brandi Carlile. Ihre Musik siedelt zwischen Folkrock, Alternative Country, Americana und Classic Rock. 11 Grammys hat sie mit ihren 7 bisherigen Studioalben schon eingesammelt. Mehr ist sie bekannt geworden durch ihre Verehrung für Johnny Mitchell und dem entstandenen Live-Album von beiden und ihren Mitmusikerinnen Live aus Newport 2023. Letztes Jahr nun hat sie mit Elton John ein gemeinsames Album geschrieben, ihn motiviert und begleitet. Und in kurzer Zeit entstanden die Songs, wurden gemeinsam eingespielt und das Album zeigt einen spielvergnügten Elton John und die Songs haben sie dann gemeinsam eingesungen. Elton spielt wie in besten Zeiten, elegant und herausragend begleitet von Brandi Carlile, die damit ihren Fans immer neue Zeiten von sich zeigt. Und der nachfolgende Titel eröffnet das Album, ist länger und komplexer als eine Single, gefällt mir aber gerade deswegen besonders gut. Hier kommt The Rose of Laura Nyro.

Nach Elton John und Brandy Carlile lief gerade Reeves Gabrels mit 13th Hour. Reeves Gabrels ist euch vielleicht bekannt. Er war Wegbegleiter von David Bowie für eine lange Zeit. Zuerst gründeten sie gemeinsam das Projekt Tin Machine, haben zwei Alben rausgebracht, war ziemlich laut und krachig. Und dann unterstützte Reeves Gabrels Bowie auf dem sperrigen, aber wichtigen Album, wie ich finde, Outside von 1995, welches für Vinylfreunde erst viel später als Schallplatte in voller Länge herauskam. Reeves Gabrels war auch solistisch unterwegs und sein viertes Album Rockonica wurde unter Kritikern gefeiert. Musik und Noise, Experimente an Gitarre und Sounds. Ihr hörtet daraus einen der kürzeren und zugänglicheren Songs von 2005. Mein nächstes Geburtstagskind ist Cecilia Cara. Sie kommt aus Frankreich, ist in erster Linie Schauspielerin und Musicalsängerin. Sie kam dadurch mit Ronan Keating in Kontakt und durch ihn zur Musik. Hier kommt ihre bisher letzte Single aus dem Dezember 2023, Et Je Danse. Und danach schließt sich Anushka Shankar mit neuer Musik an.

0: Anushka Shankar, die Tochter von Ravi Shankar, spielt wie ihr Vater Sitar und verbindet in ihrer Musik indische mit westlicher Tradition in ihrem Spiel. Und noch mehr Tratsch und Klatsch, durch ihren Vater ist sie eine Halbschwester von Norah Jones. Musikalisch ist Anushka Shankar für mich wesentlich interessanter. Für den Einstieg, wenn ihr euch noch mehr für sie interessieren möchtet, empfehle ich das Album Breathing Underwater von 2007, auf dem unter anderem auch ein Duett mit Sting enthalten ist. Der eben gehörte Titel Amrita stammt aus der EP Chapter 3 We Return to Light aus diesem Jahr.
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0: Wenn ihr mal in euch so zurückhört in die Vergangenheit und ihr kommt an den Punkt, wo ihr sagt, wow, diesen Klassiker für mich, den möchte ich mal hier in der Sendung vorgestellt haben, dann schreibt mir einfach eine Mail, 2-3 Zeilen dazu, was euch besonders berührt, gefällt an dem Album oder Song. Die E-Mail schreibt ihr einfach an live.mischa@gmail.com, Mischa mit SCH, und dann schaue ich mal, dass ich den in einer der nächsten Sendungen dann für euch auch hier spiele. Mein Klassiker des Monats kommt von The Cure, und zwar ist es das Album Pornography. Es erschien im Juni 1982. Es ist das vierte Album von The Cure. Während der Aufnahmen befand sich die Band am Rande des Zusammenbruchs. Schwerer Drogenkonsum, Streit in der Band und die Depressionen von Frontmann Robert Smith prägten den musikalischen und textlichen Inhalt des Albums. Dieses Album stellt den Abschluss der frühen, dunklen, düsteren musikalischen Phase von The Cure dar, die mit ihrem zweiten Album 17 Seconds begann. Das Stück, welches ich ausgewählt habe, betont die Vergänglichkeit mit Smiths echolastiger Stimme, die am Ende jeder Phrase langsamer wird. So das Magazin Trouser Press zur Veröffentlichung. Dieser und der nächste Song von Lush sind für mich verbunden durch den Besuch eines Konzerts im letzten Monat. Dazu nachher mehr. Hier sind The Cure mit Short-Term Effect vom Klassiker des Monats Pornography.

0: Emma Anderson ist das Geburtstagskind, für das der letzte Titel lief, und der hieß Nothing Natural, und sie sang bei Lush gemeinsam mit einer anderen Frau, nämlich Mickey Birney. Letztens war ich bei einem Konzert mit Mickey Birney und ihrem Trio. Danach habe ich Mickeys Backkatalog durchstöbert und dabei auch Lush entdeckt, wo sie eben neben Emma Anderson mitgespielt und mitgesungen hat. Der eigentliche Hammer des Konzertabends war die Vorband. Sie hieß einfach nur LOL Tolhurst Band, mit einem japanischen Sänger, einem europäischen Bassisten und einem alten Mann am Schlagzeug. Einige der Titel klangen dann so stark nach The Cure, gesanglich und musikalisch, dass ich während des Konzerts googelte und herausfand, dass Lowell Tolhurst Gründungsmitglied von The Cure war und eben am Schlagzeug saß und sitzt. Der Bassist Oliver Gerra spielte dann später auch bei Mickey Birney. Und das war wohl die Klammer, die beide Bands zusammenbrachte. Mickey Birney stelle ich euch dann im nächsten März vor, wenn sie Geburtstag hat.
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0: Und weiter geht es mit dem Album des Monats. Am 13. Juni erscheint das neue Album von Murder by Death, Egg and Dart. Es ist ihr 12. Album in 23 Jahren. Die Indie-Rock-Band begleitete mich durch die 2010er Jahre und verblasste dann. Jetzt habe ich ihre neue Single gehört und stelle sie euch voller Vorfreude vor. Wandering von Murder by Death. Hi.

Ja, diesmal gibt es vom Album des Monats nur eine Single, weil auch nur eine bisher veröffentlicht wurde. Und das war eben Wandering von Murder by Death und danach The Flaming Lips mit Race for the Prize. Weil Stephen Drust, der Sänger und Multi-Instrumentalist der Band, Geburtstag hat und jetzt derzeit als Schlagzeuger bei The Flaming Lips spielt. Er verbrachte einige Zeit als Kind in der Polka-Band seines Vaters und die prägte ihn und sein Spiel. Und wie gesagt, eben hörten wir ihn am Schlagzeug mit Race for the Prize. Das Programm führt uns jetzt zu David Gray. Der ist englischer Singer-Songwriter, hatte Mitte und Ende der 1990er Jahre 4 sehr erfolgreiche Alben veröffentlicht und ist mir dadurch aufgefallen. In den Folgejahren ließ zumindest der Charts-Erfolg nach. Für mich ist seine Musik aber immer eine Konstante geblieben, die ich gerne höre und bisher nie von ihr genug bekommen konnte. Sein Album Dear Life vom Januar diesen Jahres ist für mich wieder ein Highlight und Kandidat auch für meine Jahresendsendung. Und da es mir so gut gefällt, hier ein Song daraus, Singing for the Fairy.

0: Nach David Gray lief jetzt unsere jüngste Künstlerin. Ira Starr wird 23 Jahre im Juni. Sie ist geboren im afrikanischen Staat Benin und lebt derzeit im Nachbarland Nigeria. Mit 16 begann sie eine Modelkarriere. Sie hat einen Bachelorabschluss in internationalen Beziehungen und Politikwissenschaften und ab 2020 verbrachte sie dann mehr Zeit in Studios und hat bisher 2 Alben herausgebracht. Eins heißt 19 and Dangerous, das hat sie mit 19 veröffentlicht, und das andere The Year I Turned 21. Gemeinsam mit Wizkid konntet ihr sie eben hören mit der aktuellen Single Gimme That.
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0: Und ich möchte die Sendung beschließen mit einer Jubilarin. 40 Jahre alt wird Lana Del Rey und sie hat im April nach Henry Come On eine weitere Single vorgestellt. Auf ihrer Webseite gibt es ein paar Konzerttermine im Juni und Juli im Vereinigten Königreich. Vielleicht sind dies alles Hinweise auf ein neues Album? Ich hoffe. Bevor ich sie zum Abschluss der Sendung spiele, möchte ich noch darauf hinweisen, wie immer, dass diese Sendung auf Radio T am zweiten Sonnabend im Monat wiederholt wird. Außerdem könnt ihr diese und alle Folgen Birthday Songs jederzeit auf mixcloud.com/birthdaysongs am Computer oder auf euren Mobilgeräten in der Mixcloud App nachhören. Redaktion und Musikauswahl hatte Michael Reich und der verabschiedet sich für heute von euch und wir hören uns wieder, wenn ihr mögt, am 10. Juli mit den nächsten Birthday Songs. Ich sage Tschüss und Bye Bye mit Bluebird von Lana Del Rey.

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